0: copy. No response from 300 out at the 1050.
1: 31, I copy. We're trying to give him a 21.
0: 10-4. Nora 322. Oh, no, it's Virginia Memorial.
1: Watch 1-10-6-2, 10-8, warning.
0: 1-10-6-2.
1: The 1 X-ray 30, B-10-8, vehicle's no longer on scene and info provided.
0: X-ray 30.
1: Hospital,
0: and we have outside agency interface.
1: 6262754 on a Chevy. 28 in Village with California, 92 Union Victor 006 on a black Mercedes.
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